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1: Ich bin Ursula Winkler. Bundeskanzler Merz zieht eine gemischte Bilanz seines ersten Amtsjahres und setzt wegen der schwachen Umfragewerte auf wieder wachsende Zustimmung für die schwarz-rote Koalition. Das machte er in der ZDF-Sendung Was nun, Herr Merz, deutlich.
2: Wenn wir jetzt in den Umfragen bei 24% liegen oder sogar noch schlechter, dann ist das völlig inakzeptabel für das Selbstbewusstsein der CDU. Dass viele dann in der Partei auch sagen, was ist da los, geht das nicht besser? Übrigens bei der SPD nicht weniger schwierig. Die SPD steht bei 14%, zum Teil bei 12%. Wir müssen den Anspruch haben, die Mehrheit der Bevölkerung in diesen beiden Parteien oder in der Union und in der SPD gemeinsam auch die Mehrheit wieder zu erreichen.
1: Kanzler Merz im ZDF. US-Präsident Trump sieht die USA nach eigenen Worten kurz vor einer Einigung mit dem Iran. Man sei sehr nah dran, sagte er dem US-Sender PBS. Eine Einigung könne möglicherweise noch vor seiner für kommende Woche geplanten China-Reise zustande kommen. Falls es keinen Deal gäbe, müsse man wieder damit anfangen, den Iran in Grund und Boden zu bombardieren, so Trump. Nach übereinstimmenden US-Medienberichten arbeiten Washington und Teheran mit Vermittlern an einer Absichtserklärung. Das Papier soll einen 30-Tage-Rahmen für Verhandlungen schaffen und den Krieg formell beenden. Die Behörden sind gegen junge Neonazis vorgegangen. Die Polizei durchsuchte Objekte in 12 Bundesländern. 36 Menschen wirft die Bundesanwaltschaft die Bildung oder Mitgliedschaft in den kriminellen Vereinigungen Jung und Stark sowie Deutsche Jugend voran vor.
3: Die meisten der 36 Beschuldigten stammen laut Bundesanwaltschaft aus NRW, gefolgt von Brandenburg und Sachsen. Der Jüngste soll 16 Jahre alt sein. Bundesinnenminister Dobrindt erklärte zu den Durchsuchungen, diese rechtsextremen Jugendgruppen riefen zu Gewalt auf und beteiligten sich an Gewaltaktionen gegenüber politischen Gegnern. Gemeint sind körperliche Angriffe auf Mitglieder der linken Szene oder Störaktionen und Angriffe bei Events wie dem Christopher Street Day. Festnahmen soll es bei den Razzien nicht gegeben haben. Es sei zunächst darum gegangen, Verdachtsmomente aufzuklären. René Tochau, Berlin.
1: Zum Fußball. Der FC Bayern hat das Champions-League-Finale verpasst. Die Münchner kamen im Halbfinal-Rückspiel gegen Paris Saint-Germain daheim nicht über ein 1:1 Unentschieden hinaus. Das Hinspiel hatten die Franzosen mit 5:4 gewonnen. Sie treffen im Finale nun auf den FC Arsenal.
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1: Ich bin Katrin Müller. KI-Anwendungen zum missbräuchlichen Erstellen von sexualisierten Deepfakes sollen in der EU künftig verboten sein. Vertreter der Mitgliedstaaten und des Europäischen Parlaments einigten sich auf eine entsprechende Anpassung des KI-Gesetzes. Das teilte die zyprische EU-Ratspräsidentschaft mit.
2: Experten sagen, die Behörden und die Politik reagieren zu spät, aber sie reagieren. Dabei gilt schon jetzt, wer manipulierte Darstellungen sexueller Handlungen ohne Zustimmung der Betroffenen anfertigt oder verbreitet, soll bestraft werden. Deutschland ist gerade dabei, diese EU-Vorgabe in nationales Recht umzusetzen. Bei der aktuellen Einigung heute Nacht ging es allerdings um das Verbot der KI-Funktionen, mit denen solche Deepfakes erstellt werden können. Das Verbot bezieht sich ausdrücklich auch auf das Erstellen von Inhalten, die sexuellen Kindesmissbrauch darstellen. Uli Reitinger, Nachrichtenredaktion.
1: Nach einem Jahr Amtszeit sieht Unionsfraktionschef Spahn die schwarz-rote Koalition unter Einigungsdruck bei zentralen Reformen. Er zeigte sich diesbezüglich aber auch zuversichtlich. Wirtschaftswachstum zu erzeugen, wertete er in der ARD-Sendung Maischberger als zentrale Aufgabe. Unheimlich viele Menschen müssten schauen, dass sie über die Runden kommen, so Spahn. Die Kaufkraft sei seit 6-7 Jahren nicht gestiegen. Deutschland sei ärmer geworden. Eine Person, die auf einem Kreuzfahrtschiff Kontakt zu einer Hantavirus-Infizierten hatte, ist zur vorsorglichen Untersuchung am Uniklinikum Düsseldorf eingetroffen. Man gehe davon aus, dass sie nicht infiziert sei. Sie zeige keine Symptome, hieß es. Auf dem Schiff hatte es nach Hantavirus-Infektionen auch 3 Todesfälle gegeben. Zum Fußball. Aus der Traum vom Finale in der Champions League. Der FC Bayern ist im Halbfinalrückspiel gegen Paris Saint-Germain nicht über ein 1:1 hinausgekommen und damit ausgeschieden.
3: Das erste Duell war 4:5 aus Bayerns Sicht ausgegangen und es dauerte diesmal keine 3 Minuten, bis der Ball schon wieder im Netz zappelte. Weltfußballer Dembélé traf für Paris, jetzt mussten die Bayern schon 2 Tore aufholen. In der Folge sorgte vor allem Schiedsrichter Pinheiro für Diskussionen, der mehrmals fragwürdige Entscheidungen traf gegen die Bayern. Der Ausgleich von Kane in der Nachspielzeit fiel dann zu spät und Titelverteidiger Paris trifft nun im Finale von Budapest auf Arsenal. Fabian Schaffer, Sport.
1: Das Finale ist dann am 30. Mai.
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1: Ich bin Katrin Müller. KI-Anwendungen zum missbräuchlichen Erstellen von sexualisierten Deepfakes sollen in der EU künftig verboten sein. Vertreter der Mitgliedstaaten und des EU-Parlaments einigten sich auf eine entsprechende Anpassung des KI-Gesetzes. Zugleich sollen andere KI-Regeln vereinfacht werden, um das wirtschaftliche Potenzial von künstlicher Intelligenz auszuschöpfen. Die Einigung muss noch vom Plenum des EU-Parlaments und dem Rat der Regierungen der Mitgliedstaaten bestätigt werden. Die Reform könnte dann ab Dezember gelten. Der Krieg im Iran belastet die angeschlagene Wirtschaft in Deutschland. Konjunkturforscher des arbeitgebernahen Instituts der deutschen Wirtschaft rechnen in diesem Jahr nur noch mit einem Wachstum von 0,4%. Das zeigt eine Auswertung, die der deutschen Presseagentur vorliegt.
2: Bei ihrer letzten Prognose, noch vor dem Iran-Krieg, waren die IW-Experten noch vorsichtig optimistisch und hatten immerhin ein Wachstum von 0,9% erwartet. Aber seit Beginn des Konflikts steigen die Energiepreise und es gibt Lieferprobleme, also halbieren die Fachleute nun ihre Hoffnungen. Laut ihrer Auswertung sinkt die Erwerbstätigkeit, Unternehmen zögern bei Investitionen und Privatleute geben weniger Geld aus. Außerdem leidet das Auslandsgeschäft. Während der Welthandel wächst, schrumpfen die deutschen Exporte. Das Institut befürchtet einen gravierenden Verlust an Wettbewerbsfähigkeit. Ursula Winkler, Nachrichtenredaktion.
1: Der Hantavirus-Ausbruch auf einem Kreuzfahrtschiff beschäftigt nun auch Ärzte in Deutschland. Eine Person, die auf dem Schiff Kontakt zu einem Hantavirus-Fall hatte, kam am Abend mit einem speziellen Transportkonvoi zur vorsorglichen Untersuchung im Uniklinikum Düsseldorf an.
3: Einsatzkräfte der Feuerwehr Düsseldorf hatten sie am Flughafen in Amsterdam übernommen. Sie sei stabil, zeige keine Anzeichen einer Infektion und werde nun vorsorglich untersucht. Laut niederländischem Außenministerium soll es sich um eine 65-jährige Frau handeln. Das Uniklinikum Düsseldorf hat zu der Person dagegen nichts erklärt. Das niederländische Kreuzfahrtschiff ist ja seit gestern Abend Richtung Teneriffa unterwegs. Dort sollen Passagiere und Besatzung in einer Spezialklinik untersucht werden. Thomas Thonfeld, Nachrichtenredaktion.
1: Zum Fußball. Der FC Bayern München hat das Endspiel der Champions League verpasst. Die Münchner kamen am Abend im Halbfinalrückspiel gegen Paris Saint-Germain daheim nicht über ein 1:1 hinaus. Das Hinspiel hatten die Franzosen mit 5:4 gewonnen. Sie treffen im Finale nun auf den FC Arsenal.
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1: Ich bin Katrin Müller. Kriege und Krisen sorgen für Verunsicherung und auch das Vertrauen an wichtige Partner bröckelt. Eine Mehrheit der Europäerinnen und Europäer hält die USA laut einer Untersuchung in allen 27 EU-Ländern nicht mehr für vertrauenswürdig. Die US-Präsidentschaft von Donald Trump habe tiefe Spuren hinterlassen, teilte die Bertelsmann-Stiftung anlässlich einer Analyse mit. Demnach gaben rund 60% in der EU an, die USA seien kein vertrauenswürdiger Partner. In Deutschland sagten das sogar mehr als 70%. KI-Anwendungen zum missbräuchlichen Erstellen von sexualisierten Deepfakes sollen in der EU künftig verboten sein. Vertreter der Mitgliedstaaten und des Europäischen Parlaments einigten sich auf eine entsprechende Anpassung des KI-Gesetzes.
2: Experten sagen, die Behörden und die Politik reagieren zu spät, aber sie reagieren. Dabei gilt schon jetzt, wer manipulierte Darstellungen sexueller Handlungen ohne Zustimmung der Betroffenen anfertigt oder verbreitet, soll bestraft werden. Deutschland ist gerade dabei, diese EU-Vorgabe in nationales Recht umzusetzen. Bei der aktuellen Einigung heute Nacht ging es allerdings um das Verbot der KI-Funktionen, mit denen solche Deepfakes erstellt werden können. Das Verbot bezieht sich ausdrücklich auch auf das Erstellen von Inhalten, die sexuellen Kindesmissbrauch darstellen. Uli Reitinger, Nachrichtenredaktion.
1: Eine Person, die auf einem Kreuzfahrtschiff Kontakt zu einer Hantavirus-Infizierten hatte, ist zur vorsorglichen Untersuchung am Uniklinikum Düsseldorf eingetroffen. Man gehe davon aus, dass sie nicht infiziert sei. Sie zeige keine Symptome, hieß es. Auf dem Schiff hatte es nach Hantavirus-Infektionen auch 3 Todesfälle gegeben. Zum Fußball. Aus der Traum vom Finale in der Champions League. Der FC Bayern ist im Halbfinalrückspiel gegen Paris Saint-Germain nicht über ein 1:1 hinausgekommen und damit ausgeschieden.
3: Das erste Duell war 4:5 aus Bayern-Sicht ausgegangen und es dauerte diesmal keine 3 Minuten, bis der Ball schon wieder im Netz zappelte. Weltfußballer Dembélé traf für Paris, jetzt mussten die Bayern schon 2 Tore aufholen. In der Folge sorgte vor allem Schiedsrichter Pinheiro für Diskussionen, der mehrmals fragwürdige Entscheidungen traf gegen die Bayern. Der Ausgleich von Kane in der Nachspielzeit fiel dann zu spät und Titelverteidiger Paris trifft nun im Finale von Budapest auf Arsenal. Fabian Schaffer, Sportredaktion.
1: Das Finale ist dann am 30. Mai.
4: Wetter. Sonnig startet das Wetter heute in den Mittwoch auf Lanzarote und Fuerteventura mit Tageshöchstwerten um 24 Grad. Der Wind weht aus Norden bzw. östlichen Richtungen schwach bis mäßig. Sonnenuntergang gegen 20.33 Uhr. In der Nacht liegen die Tiefstwerte um 16 Grad. Tendenz auch in den kommenden Tagen sonnig und warm mit Tageshöchstwerten um 25 Grad und mäßigen Wind aus wechselnden Richtungen.
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5: Na, Donnerstag heute, ja, der 7. Mai. Ich begrüße Sie, freue mich, dass Sie dabei sind. Kurz vor 8 ist es. Einen guten Morgen wünsche ich Ihnen. Hier ist Don Henley.

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2: Ja, einen wunderschönen guten Tag zum Spanischunterricht. Ich hatte gestern versprochen, Ihnen noch ein wenig über wenig und viel zu erzählen. Und das mache ich dann auch gleich.

0: naranjas, filo orangen oder poco azúcar, wenig Zucker. Da brauche ich natürlich nicht das D dazu zu setzen, denn wir haben keine genaue Mengenangabe. Wir sagen nicht ein Glas von. Nein, ich kann nicht sagen viel von. Deshalb benutzen die Spanier bei poco und mucho und bastante ja, das D nicht. Als Beispiel, ja, tengo mucho sueño. Ich bin sehr müde. Oder tengo mucha hambre. Ich habe viel Hunger. Oder jetzt als Mengenangabe richtig mit Gegenständen. Tengo muchos bolígrafos. Ich habe viele Kugelschreiber. Oder tengo pocos pantalones. Ich habe wenige Hosen. Sie haben bestimmt gerade bemerkt, dass ich gesagt habe, tengo muchos bolígrafos mit S am Ende, muchos, aber tengo mucho sueño. Ich bin sehr müde. Ja? Das mucho und das poco wird dem Substantiv angeglichen. Das heißt, wenn das Substantiv, das Hauptwort, männlich Mehrzahl ist, dann haben wir muchos mit OS am Ende. Wenn wir aber zum Beispiel über viele Orangen sprechen, dann würde ich sagen, tengo muchas naranjas, weil die Orangen natürlich weiblich und Mehrzahl sind, also AS am Ende. Da müssen wir darauf achten, genauso wie Sie das immer bei den Adjektiven machen, bei den Eigenschaftswörtern. Da haben wir ja genau das Gleiche, dass wir das Adjektiv angleichen müssen an die Hauptwörter. Ja, das ist also jetzt das, was man zu mucho und poco wissen muss. Muchos und muchas, beziehungsweise pocos und pocas, oder in Einzahl mucho, mucha und poco, poca. So, ich habe jetzt auch eine kleine Hausaufgabe für Sie. Versuchen Sie mal bis zum nächsten Mal, beziehungsweise bis morgen, folgende Sätze zu übersetzen. Geben Sie mir bitte 1 Kilo Äpfel, 2 Kilo Tomaten und 500 Gramm Erdbeeren. Geben Sie mir bitte 1 Kilo Äpfel, 2 Kilo Tomaten und 500 Gramm Erdbeeren. Möchtest du eine Tasse Tee? Möchtest du eine Tasse Tee? Nein, danke. Ich bevorzuge ein Glas Orangensaft. Nein, danke. Ich bevorzuge ein Glas Orangensaft. Ich kaufe nie 35,5 Kilo Zitronen. Und du? Ich kaufe nie 35,5 Kilo Zitronen. Und du? Hier müssen Sie darauf achten, wir haben einmal die doppelte Verneinung, also dieses eingeklammerte Verb, und die 35,5 Kilo. Also darauf achten. Ich will ein Päckchen Tortellini. Ich will ein Päckchen Tortellini. Hast du genug Kaffee? Hast du genug Kaffee? Und als letztes, er möchte wenig essen. Er möchte wenig essen. So, ich verabschiede mich wieder. Morgen korrigieren wir gemeinsam die Hausaufgaben. Bis dahin viel Spaß und bis morgen. Adios.
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2: Na, soweit also die Hausaufgaben für morgen. Dann geht's hier an dieser Stelle weiter mit dem Lernen. Danke auch nochmal an Jens Kinderler von der Sprachschule Sotis. Na, begrüße Sie, wünsche Ihnen einen guten Donnerstagmorgen. Hier ist Ed Sheeran.

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1: Mit Fabian von Davans. Ausgerechnet Teneriffa wird jetzt zum Schauplatz eines internationalen Gesundheitsfalls. Die MV Ondios soll am Samstag den Hafen von Granadilla erreichen, weil an Bord ein Hantavirus-Ausbruch festgestellt worden ist. Nach Angaben der spanischen Regierung sind 8 Menschen betroffen gewesen, 3 sind gestorben. Die Passagiere sollen einzeln untersucht und danach ohne Kontakt zur Bevölkerung ausgeflogen werden. Madrid spricht von einem kontrollierten Einsatz und verweist auf WHO und ECDC. Die kanarische Regierung bleibt trotzdem alarmiert, weil sie klare technische Protokolle verlangt und sich bei der Entscheidung übergangen sieht. Damit wird der Fall nicht nur medizinisch heikel, sondern auch politisch brisant. Mitten in einem der wichtigsten Tourismusgebiete Lanzarotes eskaliert der Streit um Sicherheit. Die Polizeigewerkschaft SPPLB hat Bürgermeister Oskar Noda gestern vorgeworfen, 10 freie Stellen bei der Policia Locale in Yaiza nicht auszuschreiben. Nach Darstellung der Gewerkschaft sind diese Stellen bereits geschaffen und finanziert. Die vom Rathaus angeführte Wiederbesetzungsquote sei kein echtes Hindernis. Operativ seien nur 22 Polizisten verfügbar, teils mit nur einer Streife für den gesamten Gemeindebereich. Für Playa Blanca, Puerto Calero, Uga oder Femes bedeutet das weniger Präsenz, längere Wege und mehr Druck auf die verbliebenen Beamten. Politisch ist die Botschaft klar. Yaiza kann sich Sicherheitslücken im Tourismusraum kaum leisten. Der Hafen von Las Palmas auf Gran Canaria ist zum Schauplatz eines Rekordfalls geworden. Nach dem Fund von fast 30 Tonnen Kokain hat die Audiencia Nacional die 23 Festgenommenen vom Frachter Arconian in Untersuchungshaft ohne Kaution geschickt. Die Guardia Civil hat rund 1.100 Ballen Kokain und etwa 43.000 Liter Benzin sichergestellt. Der geschätzte Schwarzmarktwert liegt bei rund 1 Milliarde Euro. Nach den Ermittlungen sollte das Schiff als Mutterschiff für den Drogentransport Richtung Europa dienen. Der Fall zeigt brutal deutlich, wie wichtig die Atlantikroute für internationale Kartelle geworden ist und warum die Kanaren immer stärker zum strategischen Kontrollpunkt werden.
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1: Wetter. Sonne und Wolkenwechsel. Die Temperaturen steigen heute auf Lanzarote und Fuerteventura auf Werte um 23 Grad. Dabei weht der Wind nur schwach aus wechselnden Richtungen. Sonnenuntergang heute Abend gegen 20.33 Uhr. In der Nacht liegen die Tiefstwerte um 17 Grad. Tendenz auch in den kommenden Tagen wechselhaft mit Tageshöchstwerten um 22 Grad bei schwachem bis mäßigem Wind aus wechselnden Richtungen.
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2: Erstmal danke, Fabian. Soweit die Wetterprognose und die Lokalnachrichten. Die nächste Ausgabe bei uns übrigens heute um kurz vor 10:30. Na, begrüße Sie, wünsche Ihnen einen guten Donnerstagmorgen. Hier ist Lenny Kravitz.

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Na, Letta Adams war das an diesem Donnerstag. Und bei uns gleich wieder die Nachrichten aus Deutschland und der Welt. Und danach geht's weiter mit den Insel-News. Melden wir uns zurück. Aber jetzt vor den aktuellen Meldungen auch noch Music. Johnny Davis haben wir aufgelegt und das ist John Sutherland.

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1: Ich bin Katrin Müller. Wie viele Steuern nimmt der Staat in den kommenden Jahren voraussichtlich ein? Bundesfinanzminister Lars Klingbeil stellt am Nachmittag die Ergebnisse der aktuellen Steuerschätzung vor. Sie prognostiziert die Steuereinnahmen von Bund, Ländern und Kommunen bis 2030.
2: Die Bundesregierung hatte wegen der wirtschaftlichen Folgen des Irankriegs zuletzt ihre Konjunkturprognose halbiert und erwartet in diesem Jahr nur noch ein Mini-Wachstum von 0,5%. Die aktuelle Steuerschätzung ist vor allem auch wichtig für die Planungen des neuen Haushalts. Laut einem ersten Entwurf sind im kommenden Jahr im Kernhaushalt Ausgaben von über 543 Milliarden Euro vorgesehen. Aus Berlin, Tine Klimach.
1: KI-Anwendungen zum missbräuchlichen Erstellen von sexualisierten Deepfakes sollen in der EU künftig verboten sein. Vertreter der Mitgliedstaaten und des EU-Parlaments einigten sich auf eine entsprechende Anpassung des KI-Gesetzes. Die Einigung muss noch vom Plenum des EU-Parlaments und dem Rat der Regierungen der Mitgliedstaaten bestätigt werden. Die Reform könnte dann ab Dezember gelten. Eine Mehrheit der Europäerinnen und Europäer hält die USA nicht für einen vertrauenswürdigen Partner. Europaweit sind es 58%, in Deutschland sagen das sogar mehr als 70%. Das geht aus einer Bertelsmann-Untersuchung mit Befragungen in allen 27 EU-Ländern hervor.
3: Die Präsidentschaft von Donald Trump hat das Verhältnis der Europäer zu den USA zutiefst erschüttert. Nur noch 31% sehen in den Vereinigten Staaten einen wichtigen Partner der EU, minus 20 Prozentpunkte ein Absturz im Vergleich zum September 2024. Welche Schlüsse ziehen die Menschen in der Umfrage aus dem Vertrauensverlust in die USA? Die große Mehrheit will zwar in der NATO bleiben, sagt aber auch, Europa soll seinen eigenen Weg gehen, mit Großbritannien und Kanada als neue starke Partner an seiner Seite. Uli Reitinger, Nachrichtenredaktion.
1: Die Preisanstiege bei Energie wegen des Irankriegs sind ähnlich stark wie in früheren Öl- und Weltwirtschaftskrisen, aber weniger heftig als im Ukraine-Krieg 2022. Das zeigen Daten des Statistischen Bundesamts. Im März kostete Superbenzin an den Tankstellen im Schnitt rund 17% mehr und Diesel fast 30% mehr als ein Jahr zuvor. Leichtes Heizöl verteuerte sich um fast die Hälfte. Die Preisanstiege zu Beginn des Ukraine-Kriegs waren aber noch deutlich stärker.
4: Wetter. Sonne und Wolkenwechsel. Die Temperaturen steigen heute auf Lanzarote und Fuerteventura auf Werte um 23 Grad. Dabei wird der Wind nur schwach aus wechselnden Richtungen. Sonnenuntergang heute Abend gegen 20.33 Uhr. In der Nacht liegen die Tiefstwerte um 17 Grad. Tendenz auch in den kommenden Tagen wechselhaft mit Tageshöchstwerten um 22 Grad bei schwachem bis mäßigem Wind aus wechselnden Richtungen.
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5: Na, ich begrüße Sie am Donnerstag, heute der 7. Mai. Einen guten Morgen wünsche ich Ihnen. Hier ist Ashley Simpson.

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Na, Jamiroquai war das an diesem Donnerstag und bei uns geht's gleich um die Hobbys der Männer, die Frauen an ihnen attraktiv finden. Und da klafft's schon ganz schön auseinander von dem, was Frauen gerne hätten, was Männer in ihrer Freizeit machen und was denn wirklich getan wird. Aber die Redaktion der Zeitschrift Playboy wollte es mal wieder ganz genau wissen, hat die wöchentliche repräsentative Umfrage genau zu diesem Thema gestartet. Und was rausgekommen ist, da fragen wir gleich nach, und zwar bei Philipp Wolf, dem stellvertretenden Chefredakteur. Vor dem Interview, jetzt aber auch noch Music mit Harry Manx, Kanu Williams haben wir aufgelegt und das ist Adele.

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0: Na, Harry Manx war das an diesem Donnerstag und na, bei uns geht's ja jetzt um die Hobbys der Männer, die Frauen besonders attraktiv finden. Ob das teure Hobbys sind, Action oder ja, vielleicht doch der Extremsport. Eine aktuelle Umfrage im Auftrag der Zeitschrift Playboy zeigt da ein ganz anderes Bild. Frauen stehen da offenbar vor allem auf Männer, die anpacken können. Und Männer gehen ganz gerne in ihrer Freizeit ganz anderen Sachen nach, aber über diese überraschenden Unterschiede sprechen wir jetzt mit Philipp Wolf, dem stellvertretenden Chefredakteur des Playboys. Schönen guten Tag, Herr Wolf.
1: Hallo.
0: Na, Herr Wolf, wir haben uns ja vorab schon mal kurz die Ergebnisse Ihrer Umfrage angeschaut und demnach ist es ja Heimwerken, was zumindest die Frauen als attraktivstes Männerhobby angegeben haben. Aber was steckt denn da Ihrer Meinung nach dahinter, hinter den Ergebnissen? Was ist denn da der Grund?
1: Das hat, glaube ich, mehrere Gründe. Einer ist, dass uns die Pandemiejahre gelehrt haben, wie toll es war, jemanden im Haus zu haben, der alles selber reparieren kann. Dann ist das Thema auch noch mit herkömmlichen Männerrollenbildern vom sexy Handwerker bis zum starken Hausbauer belegt, dem anpackenden Mann, der Sachen selbstständig für sich und andere erledigt. Und die Sehnsucht danach ist gewachsen, auch durch die Veränderungen der Welt in den letzten Jahren. Vieles ist ja unübersichtlicher, digitaler, komplizierter geworden. Es wachsen Generationen heran, die zwar mühelos mit Smartphones und Rechnern umgehen können, aber wehe, es muss mal ein Dübel in die Wand oder ein neues Bein an den Küchentisch. Da scheinen sich viele Frauen öfter wieder den Typus klassischer Kerl herbeizuwünschen, den Heimwerker. Wer in seiner Freizeit gerne schraubt, sägt und hämmert, gilt jedenfalls für eine relative Mehrheit der Frauen in Deutschland als besonders sexy.
0: Na nun, auffällig ist ja auch, dass die Hobbys, die Frauen da besonders sexy finden, so gar nicht zu den Lieblingsbeschäftigungen der Männer gehören. Wie erklären Sie sich denn diesen Unterschied?
1: Naja, ich denke, man geht seinen Hobbys ja nicht nach, um anderen zu gefallen, sondern weil man selber Spaß daran hat. Und Männer setzen sich einfach am liebsten vor den Fernseher und schauen sich Serien, Filme oder Sportsendungen an. Sie beschäftigen sich gern mit Musik, sammeln, zocken oder tüfteln am Computer, lesen, gehen spazieren oder spielen Fußball. Und diese Nummer-1-Hobbys tauchen in der Liste der Freizeitbeschäftigungen, die Frauen bei Männern besonders sexy finden, gar nicht auf. Da liegen Wunsch und Wirklichkeit etwas auseinander. Frauen stehen zum Beispiel aber auch auf Männer, die gern Fitness machen. Davon gibt es bekanntlich jede Menge. Oder auf Männer, die gerne und gut kochen. Auch die sind nicht so selten. Seltener sind Kerle, die Motorrad fahren, Kampfsport machen, surfen oder tanzen. Das finden Frauen ebenfalls sexy, aber da ist das Angebot an attraktiven Typen eher einstellig.
0: Das stimmt, aber die Umfrage, die zeigt ja nun auch, was den Deutschen in ihrer Freizeit generell wichtig ist. Welche Rolle spielen denn da Hobbys überhaupt im Alltag und was sagt denn da die Umfrage, warum geht man überhaupt welchem Hobby nach?
1: Ganz klar, einem Hobby geht man in erster Linie nach, weil es einem Spaß macht. Das sagen 85% unserer Umfrageteilnehmer. Und mehr als die Hälfte sucht in Hobbys einfach Entspannung nach der Arbeit. Wenn ich einen anstrengenden Job habe, setze ich mich vielleicht abends am liebsten vor den Fernseher. Wenn ich den ganzen Arbeitstag vor einem Rechner sitzen muss, baue ich zur Entspannung vielleicht abends an meinem Haus herum oder mache den Garten. Es geht immer um den Ausgleich zu irgendwelchen Pflichten, die meinen Alltag bestimmen. Nur etwas weniger als die Hälfte der Deutschen, das kam in unserer Norstat-Umfrage heraus, legen sich mit ihrem Hobby eine weitere Aufgabe zu, die sie geistig oder körperlich voranbringt. Die meisten wollen einfach abschalten.
0: Und wenn man jetzt mal aufs Geld schaut, wofür geben denn die Deutschen in ihrer Freizeit besonders viel aus? Was darf denn da im Durchschnitt so ein Hobby kosten?
1: Also bis zu 1000 Euro im Jahr ist jedem vierten in Deutschland sein Hobby wert. Rund jeder zehnte gibt jährlich sogar 2000 Euro und mehr für Freizeitanschaffungen aus. Und ganz oben auf der Liste steht da, kein Wunder, der Medienkonsum. Smartphones, Bücher, Computer, Fernseher. Dafür machen wir besonders bereitwillig Geld locker. Männer wie Frauen übrigens. Denn nicht nur die Männer verbringen ihre Freizeit am liebsten auf dem Sofa. Was wir Deutschen aber ebenfalls als Freizeitanschaffung begreifen, ist das Auto. Mehr als jeder Dritte lässt sich das gern was kosten. Und diese Autobegeisterung gilt als das männlichste Hobby schlechthin. Typisch für Männer sagen 43% der Deutschen, sei es aus Spaß mit dem Auto herumzufahren und daran herumzuschrauben. Aber auch da liegt das Klischee ganz schön weit weg von der Wirklichkeit. Die Liebe zum Auto geht nämlich nur bei 8% der Männer so weit, dass sie ihre Freizeit gern in der Garage verbringen. So handwerklich begabt sind die meisten von uns gar nicht.
0: Na, sind wir schon wieder alle ein Stückchen schlauer, aber an dieser Stelle unsere Zeit leider schon wieder rum. Ja, mehr nachzulesen gibt's natürlich in der aktuellen Ausgabe der Zeitschrift Playboy. Herr Wolf, ich bedanke mich fürs Gespräch. Tschüss.
1: Sehr gern.

Na, Winnie Halstead war das an diesem Donnerstag und bei uns wird's gleich auch schon wieder Zeit für die Nachrichten aus Deutschland und der Welt. Und danach geht's weiter mit den Insel-News, melden wir uns sofort zurück, unter anderem auch mit den Lokalnachrichten und dem Veranstaltungskalender. Aber na, jetzt vor den aktuellen Meldungen haben wir auch noch Music. Angie Stone haben wir aufgelegt und das ist in Way und Mark Ronson.

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1: Ich bin Katrin Müller. Deepfake-Skandale wie auf der Plattform X soll es in der EU künftig nicht mehr geben. Deshalb nimmt Brüssel jetzt auch die KI-Anbieter ins Visier. Die Mitgliedstaaten und das EU-Parlament einigten sich darauf, KI-Anwendungen zum missbräuchlichen Erstellen von sexualisierten Deepfakes zu verbieten.
2: Die EU will damit künftig schon bei den KI-Programmen ansetzen und nicht erst dann, wenn solche Bilder oder Videos schon im Netz kursieren. Deepfakes wirken oft täuschend echt. Gesichter oder Stimmen werden mit KI so verändert, dass Menschen Dinge angeblich tun oder sagen, die aber nie passiert sind. Wer betroffen ist, sollte Inhalte möglichst schnell sichern, Plattformen melden und Anzeige erstatten. Künftig sollen KI-generierte Bilder und Videos in der EU außerdem klar gekennzeichnet werden. Zoe Tassovali, Nachrichtenredaktion.
1: Die Preisanstiege bei Energie wegen des Iran-Kriegs sind ähnlich stark wie in früheren Öl- und Weltwirtschaftskrisen, aber weniger heftig als im Ukraine-Krieg 2022. Das zeigen Daten des Statistischen Bundesamts. Das hat die Preisentwicklung unter anderem für Sprit und Heizöl in den vergangenen 50 Jahren unter die Lupe genommen.
3: Ein wirklicher Trost ist es nicht, aber die Energiepreise sind schon mal deutlich stärker angestiegen als zuletzt. Zu Beginn des Ukraine-Kriegs stiegen die Spritpreise explosionsartig an, um fast 47%. Der Heizölpreis hat sich damals mehr als verdoppelt. Dagegen wirken die aktuellen Teuerungsraten durch den Iran-Krieg zwischen 20% und 40% fast schon harmlos. Das sind sie natürlich nicht, denn die Preissprünge sind nur deshalb weniger groß als damals, weil der Ausgangspreis für Energie diesmal schon sehr hoch war, erklären die Statistiker. Uli Reitinger, Nachrichtenredaktion.
1: Bundesfinanzminister Lars Klingbeil stellt am Nachmittag die Ergebnisse der aktuellen Steuerschätzung vor. Sie prognostiziert die voraussichtlichen Steuereinnahmen von Bund, Ländern und Kommunen für die kommenden Jahre bis 2030. Die Bundesregierung hatte angesichts erheblicher wirtschaftlicher Folgen des Iran-Kriegs erst kürzlich ihre Konjunkturprognose halbiert und erwartet in diesem Jahr nur noch ein Mini-Wachstum von 0,5%. Fahnder haben bei einem groß angelegten Schlag gefälschte und nicht zugelassene Medikamente im Millionenwert beschlagnahmt. Mehr als 6,4 Millionen Dosen wurden eingezogen, wie die internationale Polizeiorganisation Interpol mitteilte. Die Stoffe haben demnach einen Wert von umgerechnet mehr als 13 Millionen Euro.
4: Wetter. Sonne und Wolken im Wechsel. Die Temperaturen steigen heute auf Lanzarote und Fuerteventura auf Werte um 23 Grad. Dabei weht der Wind nur schwach aus wechselnden Richtungen. Sonnenuntergang heute Abend gegen 20.33 Uhr. In der Nacht liegen die Tiefstwerte um 17 Grad. Tendenz auch in den kommenden Tagen wechselhaft mit Tageshöchstwerten um 22 Grad bei schwachem bis mäßigem Wind aus wechselnden Richtungen.
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5: Donnerstag, heute ja der 7. Mai. Ich begrüße Sie, freue mich, dass Sie dabei sind. Bei uns auch gleich wieder die Lokalnachrichten und der Veranstaltungskalender. Aber jetzt gibt's erstmal mir sogar einen guten Morgen, wünsche ich Ihnen. Hier ist

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Danny King war das an diesem Donnerstag und bei uns gleich wieder die lokalen Nachrichten. Oh, Kollege Fabian hier mit dem Neuesten der Kanaren und der Wetterprognose, aber vor den aktuellen Meldungen auch noch ein Stück Music. Hier ist Gino Vanelli.

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1: Mit Fabian von Davans. An Lanzarotes Ostküste ist gestern aus einer Suchaktion plötzlich eine Ankunft geworden. Ein Boot mit 49 Männern hat zwischen Los Cocoteros und Los Ancones die Küste erreicht, nachdem es zuvor von der Salva Mar a Cruz gesucht worden war. Unter den Ankommenden sind 4 alleinreisende Minderjährige gewesen. Das Boot war nach Angaben der Behörden 3 Tage zuvor im Raum Agadir gestartet. Nach der Ankunft sind Guardia Civil, Feuerwehr, Rotes Kreuz und Polizei Nacional aktiviert worden. Für Lanzarote ist das ein weiterer Fall, der zeigt, wie direkt die Insel auf der Atlantikroute liegt und wie schnell Seenotrettung, Grenzschutz und humanitäre Versorgung ineinandergreifen müssen. Auf den Kanarischen Inseln wird psychische Gesundheit immer stärker zur sozialen Bruchlinie. Die Federación Salud Mental Canarias hat vor dem Kongress auf Teneriffa auf 518 Fälle pro 1000 Einwohner verwiesen. Der spanische Durchschnitt liegt bei 331. Besonders junge Menschen stehen unter Druck, weil Wohnungsnot, prekäre Arbeit und unsichere Zukunftsperspektiven ihre Belastung verschärfen. Gleichzeitig gibt es auf den Kanaren nur 5,7 klinische Psychologen pro 100.000 Einwohner. Deutlich weniger als international empfohlen. Das Problem ist damit nicht nur medizinisch, sondern strukturell. Wer Hilfe braucht, findet sie oft zu spät, zu weit entfernt oder gar nicht. Der erste Spanienbesuch von Papst Leo dem 14. bekommt auf den Kanaren eine klare politische Lesart. Der Vatikan hat gestern bestätigt, dass der Papst im Juni Arginegin, Vegeta, das Estadio de Gran Canaria und auf Teneriffa das Zentrum Las Raíces besuchen wird. Am 11. Juni trifft er auf Gran Canaria Hilfsorganisationen, die mit Migranten arbeiten, und feiert später eine große Messe im Estadio de Gran Canaria. Einen Tag später besucht er auf Teneriffa Las Raíces und Integrationsinitiativen in La Laguna. Damit wird der Besuch keine reine Kirchenreise. Der Papst stellt die Migration genau dort ins Zentrum, wo Europa sie seit Jahren besonders deutlich sieht.
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1: Wetter. Sonne und Wolken im Wechsel. Die Temperaturen steigen heute auf Lanzarote und Fuerteventura auf Werte um 23 Grad. Dabei weht der Wind nur schwach aus wechselnden Richtungen. Sonnenuntergang heute Abend gegen 20.33 Uhr. In der Nacht liegen die Tiefstwerte um 17 Grad. Tendenz auch in den kommenden Tagen wechselhaft mit Tageshöchstwerten um 22 Grad bei schwachem bis mäßigem Wind aus wechselnden Richtungen.
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3: Na, so danke, Fabian. Soweit die Wetterprognose und die Lokalnachrichten. Und bei uns gibt's gleich übrigens den Hinweis für alle Klassik-Ballett-Fans, denn am 10. Juni steht da eine ganz besondere Vorstellung auf dem Programm, und zwar auf Fuerteventura. Lohnt sich aber der Weg rüber, und die Tickets, die gibt's auch schon im Vorverkauf. Aber wir haben da auch noch alle weiteren Infos für Sie bei uns kurz an kompakt zusammengefasst, gleich im Kunst- und Kulturkalender.

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1: Für alle Klassik-Ballett-Fans steht am 10. Juni ein ganz großer Abend auf dem Programm, und zwar auf Fuerteventura. Denn auftreten wird das internationale Ballett-Ensemble. Das gastiert dann für diesen einen Abend auf Fuerteventura. Unter dem Motto Star Scala de Ballet Classico wird dann getanzt, auch nach Musik von Tschaikowski. Die Tickets gibt's übrigens auch schon im Vorverkauf über ecoentradas.com. Solche Ballettstars wie Kristina Talentjew, Alexandru Balun, Sergei Zenci, aber auch Vera Lenskaya werden dann gemeinsam auf der Bühne stehen. Also dies wirklich für die Klassik-Ballett-Fans ein Muss. Da lohnt sich auch die Fahrt rüber nach Fuerteventura. Dort also dann am 10. Juni das internationale Ballett-Ensemble live auf der Bühne im Kongresspalast auf Fuerteventura, dort in Puerto del Rosario, also der Hauptstadt. Um 20 Uhr beginnt die Vorstellung. Der Eintritt kostet ab 38 Euro. Und hier noch einmal die Webadresse, über die Sie mehr Informationen, aber eben auch die Tickets im Vorverkauf bekommen. Das ist ecoentradas.com.
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Na, Etta James war das an diesem Donnerstag. Und bei uns wird's gleich übrigens auch schon wieder Zeit für die Nachrichten aus Deutschland und der Welt. Ab 13 Uhr mein Kollege Stefan Kaiser hier und wir können uns wieder hören ab 16 Uhr zur Nachmittagsausgabe der Insel News. Na, jetzt vor den Nachrichten haben wir aber auch noch Music. Justin Timberlake haben wir aufgelegt und das hier ist Wendy Crawford. Na, tschüss, bis später.

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1: Ich bin Katrin Müller. KI-Anwendungen zum missbräuchlichen Erstellen von sexualisierten Deepfakes sollen in der EU künftig verboten sein. Vertreter der Mitgliedstaaten und des EU-Parlaments einigten sich auf eine entsprechende Anpassung des KI-Gesetzes. Die Einigung muss noch vom Plenum des EU-Parlaments und dem Rat der Regierungen der Mitgliedstaaten bestätigt werden. Die Reform könnte dann ab Dezember gelten. Eine Mehrheit der Europäerinnen und Europäer hält die USA nicht für einen vertrauenswürdigen Partner. Europaweit sind es 58%, in Deutschland sagen das sogar mehr als 70%. Das geht aus einer Bertelsmann-Untersuchung mit Befragungen in allen 27 EU-Ländern hervor.
2: Die Präsidentschaft von Donald Trump hat das Verhältnis der Europäer zu den USA zutiefst erschüttert. Nur noch 31% sehen in den Vereinigten Staaten einen wichtigen Partner der EU, minus 20 Prozentpunkte ein Absturz im Vergleich zum September 2024. Welche Schlüsse ziehen die Menschen in der Umfrage aus dem Vertrauensverlust in die USA? Die große Mehrheit will zwar in der NATO bleiben, sagt aber auch, Europa soll seinen eigenen Weg gehen, mit Großbritannien und Kanada als neue starke Partner an seiner Seite. Uli Reitinger, Nachrichtenredaktion.
1: Wie viele Steuern nimmt der Staat in den kommenden Jahren voraussichtlich ein? Bundesfinanzminister Lars Klingbeil stellt am Nachmittag die Ergebnisse der aktuellen Steuerschätzung vor. Sie prognostiziert die Steuereinnahmen von Bund, Ländern und Kommunen bis 2030.
3: Die Bundesregierung hatte wegen der wirtschaftlichen Folgen des Irankriegs zuletzt ihre Konjunkturprognose halbiert und erwartet in diesem Jahr nur noch ein Mini-Wachstum von 0,5%. Die aktuelle Steuerschätzung ist vor allem auch wichtig für die Planungen des neuen Haushalts. Laut einem ersten Entwurf sind im kommenden Jahr im Kernhaushalt Ausgaben von über 543 Milliarden Euro vorgesehen. Aus Berlin, Tine Klimach.
1: Eine Stewardess, die im direkten Kontakt zu einer mit dem Hantavirus infizierten Frau stand, ist mit Krankheitssymptomen in ein Krankenhaus in Amsterdam eingeliefert worden. Das teilte das niederländische Gesundheitsministerium mit. Die Flugbegleiterin habe leichte Symptome und befinde sich in Isolation. Sie war in Johannesburg an Bord des KLM-Flugs, auf dem auch eine Niederländerin war, die kurze Zeit später an dem Virus starb. Diese 69-jährige Frau war an Bord des Kreuzfahrtschiffs gewesen, auf dem es Infektionsfälle gab.
4: Wetter. Sonne und Wolkenwechsel, die Temperaturen steigen heute auf Lanzarote und Fuerteventura auf Werte um 23 Grad, dabei wird der Wind nur schwach aus wechselnden Richtungen. Sonnenuntergang heute Abend gegen 20.33 Uhr, in der Nacht liegen die Tiefstwerte um 17 Grad. Tendenz auch in den kommenden Tagen wechselhaft mit Tageshöchstwerten um 22 Grad bei schwachem bis mäßigem Wind aus wechselnden Richtungen.

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1: Ich bin Katrin Müller. Deepfake-Skandale wie auf der Plattform X soll es in der EU künftig nicht mehr geben. Deshalb nimmt Brüssel jetzt auch die KI-Anbieter ins Visier. Die Mitgliedstaaten und das EU-Parlament einigten sich darauf, KI-Anwendungen zum missbräuchlichen Erstellen von sexualisierten Deepfakes zu verbieten.
2: Experten sagen, die Behörden und die Politik reagieren zu spät. Aber sie reagieren. Dabei gilt schon jetzt, wer manipulierte Darstellungen sexueller Handlungen ohne Zustimmung der Betroffenen anfertigt oder verbreitet, soll bestraft werden. Deutschland ist gerade dabei, diese EU-Vorgabe in nationales Recht umzusetzen. Bei der aktuellen Einigung heute Nacht ging es allerdings um das Verbot der KI-Funktionen, mit denen solche Deepfakes erstellt werden können. Das Verbot bezieht sich ausdrücklich auch auf das Erstellen von Inhalten, die sexuellen Kindesmissbrauch darstellen. Uli Reitinger, Nachrichtenredaktion.
1: Bundesfinanzminister Lars Klingbeil stellt am Nachmittag die Ergebnisse der aktuellen Steuerschätzung vor. Sie prognostiziert die voraussichtlichen Steuereinnahmen von Bund, Ländern und Kommunen für die kommenden Jahre bis 2030. Die Bundesregierung hatte angesichts erheblicher wirtschaftlicher Folgen des Irankriegs erst kürzlich ihre Konjunkturprognose halbiert und erwartet in diesem Jahr nur noch ein Mini-Wachstum von 0,5%. Fahnder haben bei einem groß angelegten Schlag gefälschte und nicht zugelassene Medikamente im Millionenwert beschlagnahmt. Mehr als 6,4 Millionen Dosen wurden eingezogen, wie die internationale Polizeiorganisation Interpol mitteilte. Die Stoffe haben demnach einen Wert von umgerechnet mehr als 13 Millionen Euro.
3: 2 Wochen dauert die Aktion. In rund 90 Ländern nehmen die Ermittler insgesamt 269 Verdächtige fest, zerschlagen dabei viele kriminelle Netzwerke im illegalen Medikamentenhandel. Was sie dabei sicherstellen, am häufigsten vermeintliche Mittel gegen Erektionsstörungen oder Rauchen, außerdem Beruhigungsmittel und zunehmend angebliche Arzneien gegen Krebs. Thomas Thonfeld, Nachrichtenredaktion.
1: Deutschland darf seine Industrie beim Umstieg auf klimafreundlichere Produktionsweisen mit 5 Milliarden Euro unterstützen. Die EU-Kommission hat für entsprechende Pläne der Bundesregierung grünes Licht gegeben. Es geht um die sogenannten CO2-Differenzverträge. Dieses Programm zur Übernahme von Mehrkosten, die den Unternehmen durch die Umstellung entstehen, trage zur Verwirklichung der Energie- und Klimaziele sowie den Nachhaltigkeitszielen Deutschlands und der EU bei, teilte die Behörde in Brüssel mit.
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5: Sonne und Wolken im Wechsel, die Temperaturen steigen heute auf Lanzarote und Fuerteventura auf Werte um 23 Grad. Dabei wird der Wind nur schwach aus wechselnden Richtungen. Sonnenuntergang heute Abend gegen 20.33 Uhr. In der Nacht liegen die Tiefstwerte um 17 Grad. Tendenz auch in den kommenden Tagen wechselhaft mit Tageshöchstwerten um 22 Grad bei schwachem bis mäßigem Wind aus wechselnden Richtungen.
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1: Mit Fabian von Davans. Ausgerechnet neben einem Vorzeigestrand auf Lanzarote steht jetzt ein schwerer Umweltvorwurf im Raum. Eine Leserin hat öffentlich gemacht, dass am vergangenen Freitag mutmaßlich Fäkalwasser bei Puerto del Carmen ins Meer gelaufen ist. Nach ihrer Darstellung ist braunes Wasser aus einer Öffnung unter dem Gehweg direkt an die Küste gelangt. Dazu soll ein starker Geruch gekommen sein. Brisant ist der Zeitpunkt, weil Tias gerade für mehrere Strände die blaue Flagge bekommen hat, darunter Playa Grande. Für einen Tourismusort ist das kein Randthema. Es geht um Wasserqualität, Vertrauen und die Frage, ob die kommunale Kontrolle mit dem eigenen Qualitätsversprechen Schritt hält. Die Kanaren hängen wirtschaftlich stärker am Tourismus, als jede Imagekampagne zugeben würde. Laut Impaktur-Studie hat der Sektor 2025 ein touristisches BIP von 23,375 Milliarden Euro erreicht. Das entspricht 37,7% der gesamten regionalen Wirtschaftsleistung. Gleichzeitig stehen 413.000 Arbeitsplätze direkt oder indirekt mit dem Tourismus in Verbindung, also 42,3% aller Jobs auf dem Archipel. Besonders wichtig ist der Multiplikatoreffekt. Je 100 touristische Arbeitsplätze entstehen rechnerisch 38,5 weitere Jobs in anderen Bereichen. Das zeigt die Stärke des Modells, aber auch seine Abhängigkeit, denn wenn der Tourismus wackelt, wackelt ein großer Teil der kanarischen Wirtschaft mit. Ein Fisch kann glänzen, frisch riechen und trotzdem gefährlich sein. Auf den Kanaren wird Ciguatera als Toxinvergiftung zu einem wachsenden Thema für Fischerei, Kontrolle und Verbraucher. Die Forscherin Ana Gago Martinez hat auf Teneriffa erklärt, es gebe keinen Grund zur Panik, aber klaren Informationsbedarf. Das Toxin entsteht über Mikroalgen, wandert durch die Nahrungskette in größere Fische und wird weder durch Kochen noch durch Einfrieren zerstört. Typisch sind Magen-Darm-Beschwerden, Juckreiz, Zittern und die irritierende Umkehr von Kälte und Wärme. Das größte Risiko liegt nicht im kontrollierten Handel, sondern bei Freizeitfängen, illegalem Fang und Ware ohne klare Rückverfolgbarkeit.
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1: Aktuell bewegen sich die Temperaturen auf Lanzarote und Fuerteventura zwischen 22 und 24 Grad. Der Wind weht heute nur schwach aus wechselnden Richtungen. Sonnenuntergang heute Abend gegen 20.33 Uhr. In der Nacht liegen die Tiefstwerte um 17 Grad. Tendenz auch in den kommenden Tagen wechselhaft, dafür aber trocken mit Tageshöchstwerten um 23 Grad und schwachem Wind aus wechselnden Richtungen.
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1: Ich bin Thomas Brock. Deutschland darf seine Industrie beim Umstieg auf klimafreundlichere Produktionsweisen mit 5 Milliarden Euro unterstützen. Die Europäische Kommission hat für entsprechende Pläne der Bundesregierung grünes Licht gegeben.
2: Mehrkosten durch die Umstellung auf klimafreundliche Produktion darf die Regierung vor allem bei besonders energiehungrigen Branchen durch Fördermaßnahmen ausgleichen. Und zwar dann, wenn die Firmen ihre CO2-Emissionen innerhalb von 4 Jahren halbieren und innerhalb von 15 Jahren um 85% senken. Es geht hier um Umstellungen beispielsweise auf Strom oder Wasserstoff. Für manche Firma kann das überlebenswichtig sein. Das Ja der Kommission ist wichtig, weil diese die oberste Wettbewerbshüterin ist. Aus Brüssel, Dieter Ebeling.
1: Die Preisanstiege bei Energie wegen des Iran-Kriegs sind ähnlich stark wie in früheren Öl- und Weltwirtschaftskrisen, aber weniger heftig als im Ukraine-Krieg 2022. Das zeigen Daten des Statistischen Bundesamtes. Im März kostete Superbenzin an der Tankstelle im Schnitt gut 17% mehr und Diesel fast 30% mehr als ein Jahr zuvor. Leichtes Heizöl verteuerte sich um fast die Hälfte. Deepfake-Skandale wie auf der Plattform X soll es in der EU künftig nicht mehr geben. Deshalb nimmt Brüssel jetzt auch die KI-Anbieter ins Visier. Die Mitgliedstaaten und das Europäische Parlament einigten sich darauf, KI-Anwendungen zum missbräuchlichen Erstellen von sexualisierten Deepfakes zu verbieten.
3: Die EU will damit künftig schon bei den KI-Programmen ansetzen und nicht erst dann, wenn solche Bilder oder Videos schon im Netz kursieren. Deepfakes wirken oft täuschend echt. Gesichter oder Stimmen werden mit KI so verändert, dass Menschen Dinge angeblich tun oder sagen, die aber nie passiert sind. Wer betroffen ist, sollte Inhalte möglichst schnell sichern, Plattformen melden und Anzeige erstatten. Künftig sollen KI-generierte Bilder und Videos in der EU außerdem klar gekennzeichnet werden. Zoe Tassovali, Redaktion.
1: Nach dem Diebstahl von Parkmünzen im Wert von etwa 1,9 Millionen Euro ist ein Ehepaar vom Landgericht Kempten zu jeweils 5,5 Jahren Gefängnis verurteilt worden. Das Gericht ordnete außerdem an, dass die Angeklagten den der Stadt Kempten entstandenen Schaden in voller Höhe ersetzen müssen. Angeklagt waren ein ehemaliger Mitarbeiter der Stadt und seine Ehefrau. Der Beschäftigte des Bauhofs war mit der Leerung der Parkscheinautomaten der Kommune beauftragt und hatte sich mehr als 10 Jahre lang immer wieder an den Einnahmen vergriffen.
4: Wetter. Aktuell bewegen sich die Temperaturen auf Lanzarote und Fuerteventura zwischen 22 und 24 Grad. Der Wind weht heute nur schwach aus wechselnden Richtungen. Sonnenuntergang heute Abend gegen 20.33 Uhr. In der Nacht liegen die Tiefstwerte um 17 Grad. Tendenz auch in den kommenden Tagen wechselhaft, dafür aber trocken mit Tageshöchstwerten um 23 Grad und schwachem Wind aus wechselnden Richtungen.
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5: Und er freut sich riesig, dass Sie dabei sind und Ihre Mittagspause hier mit uns verbringen mit Atlantis FM. Und wir bedanken uns dafür mit richtig schön entspannter und entspannender Musik. Da schmeckt das Essen noch mal so gut. Oder wenn Sie einfach nur sich ein bisschen mal kurz hinlegen, dann lässt sich schön schlummern. Zum Beispiel bei Musik von Diana Krall, G-Baby. Ain't I got to you. Diana Krall sowieso immer die kanadische Jazz-Göttin für mich. Und jetzt schön zum Entspannen, Diana Krall.

Ja, das ist Feel und Touch. Wir haben ja bald sehr viel von Madonna zu erwarten. Ja, die hat uns ja Großes angekündigt. Aber wir gehen jetzt mal ganz kurz zurück in die 90er, 1995. Es gibt ja das Originalstück von Marvin Gaye, I Want You. Und Madonna hat sich zusammen mit Massive Attack Mitte der 90er daran gesetzt, diesen Song mal schön neu aufzunehmen. Ein relativ unbekannter Song. Wir lieben ihn trotzdem und spielen ihn jetzt. Ist übrigens nie offiziell als Single erschienen. Video gibt's dazu, aber ist nur auf dem Album damals gewesen. Jetzt kommt Madonna und I Want You. 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Schönen Nachmittag Ihnen.

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Doch, das ist Donna Gatti und Home, der Nachmittag hier an diesem Donnerstag, an diesem 7. Mai. Ich bin Stefan Kaiser und Michael Jacksons Biopic sprengt ja gerade sämtliche Rekorde. Es wird demnächst auch ein zweiter Teil in die Kinos kommen. Also da hat man so viel Material, da lässt es sich gar nicht mehr vermeiden, dass auch noch ein zweiter Teil wohl Richtung Herbst veröffentlicht wird. Jetzt erstmal Michael Jackson und Invincible und gleich auch wieder unser Spanischkurs hier im Programm von Atlantis FM auf den Kanarischen Inseln.

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2: Ja, einen wunderschönen guten Tag zum Spanischunterricht. Ich hatte gestern versprochen, Ihnen noch ein wenig über wenig und viel zu erzählen. Und das mache ich dann auch gleich. Wir haben jetzt noch diese bei der Mengenangabe, wir haben ja über die Mengenangaben gesprochen. Und wenn wir jetzt eine unbestimmte Mengenangabe machen möchten, dann sagen wir viele Autos oder wenig Zucker oder wie auch immer. Und da kommt dann dieses mucho oder poco. Bei mucho und poco, beziehungsweise bastante, da würde das D entfallen. Ja, wenn ich also sage muchas naranjas, viele Orangen oder poco azúcar, wenig Zucker, da brauche ich natürlich nicht das D dazu zu setzen, denn wir haben keine genaue Mengenangabe. Wir sagen nicht ein Glas von. Nein, ich kann nicht sagen viel von. Deshalb benutzen die Spanier bei poco und mucho und bastante das D nicht. Als Beispiel, ja, tengo mucho sueño. Ich bin sehr müde. Oder tengo mucha hambre. Ich habe viel Hunger. Oder jetzt als Mengenangabe richtig mit Gegenständen. Tengo muchos bolígrafos. Ich habe viele Kugelschreiber. Oder tengo pocos pantalones. Ich habe wenige Hosen. Sie haben bestimmt gerade bemerkt, dass ich gesagt habe, tengo muchos bolígrafos mit S am Ende, muchos, aber tengo mucho sueño. Ich bin sehr müde. Ja? Das mucho und das poco wird dem Substantiv angeglichen. Das heißt, wenn das Substantiv, das Hauptwort, männlich Mehrzahl ist, dann haben wir muchos mit OS am Ende. Wenn wir aber zum Beispiel über viele Orangen sprechen, dann würde ich sagen, tengo muchas naranjas, weil die Orangen natürlich weiblich und Mehrzahl sind, also AS am Ende. Da müssen wir darauf achten, genauso wie Sie das immer bei den Adjektiven machen, bei den Eigenschaftswörtern. Da haben wir ja genau das Gleiche, dass wir das Adjektiv angleichen müssen an die Hauptwörter. Ja, das ist also jetzt das, was man zu mucho und poco wissen muss. Muchos und muchas, beziehungsweise pocos und pocas, oder in Einzahl mucho, mucha und poco, poca. So, ich habe jetzt auch eine kleine Hausaufgabe für Sie. Versuchen Sie mal bis zum nächsten Mal, beziehungsweise bis morgen, folgende Sätze zu übersetzen. Geben Sie mir bitte 1 Kilo Äpfel, 2 Kilo Tomaten und 500 Gramm Erdbeeren. Geben Sie mir bitte 1 Kilo Äpfel, 2 Kilo Tomaten und 500 Gramm Erdbeeren. Möchtest du eine Tasse Tee? Möchtest du eine Tasse Tee? Nein, danke. Ich bevorzuge ein Glas Orangensaft. Nein, danke. Ich bevorzuge ein Glas Orangensaft. Ich kaufe nie 35,5 Kilo Zitronen. Und du? Ich kaufe nie 35,5 Kilo Zitronen. Und du? Hier müssen Sie darauf achten. Wir haben einmal die doppelte Verneinung, also dieses eingeklammerte Verb. Und die 35,5 Kilo. Also darauf achten. Ich will ein Päckchen Tortellini. Ich will ein Päckchen Tortellini. Hast du genug Kaffee? Hast du genug Kaffee? Und als letztes, er möchte wenig essen. Er möchte wenig essen. So, ich verabschiede mich wieder. Morgen korrigieren wir gemeinsam die Hausaufgaben. Bis dahin viel Spaß und bis morgen. Adios.
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1: Dankeschön, lieber Jens von der Sprachschule Sotes auf Teneriffa. Und den nächsten Spanischkurs hören Sie dann morgen am Freitag hier im Programm von Atlantis FM.

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1: Ich bin Thomas Brock. Täuschend echte KI-Fakes von Menschen sollen in der EU künftig stärker eingeschränkt werden. Die Mitgliedstaaten und das Europäische Parlament haben sich auf neue Regeln gegen sexualisierte Deepfakes geeinigt. Damit geraten jetzt auch die Anbieter von KI-Programmen stärker in den Fokus.
2: Aus der Politik kommt viel Zustimmung für die neuen EU-Pläne. Politiker aus mehreren Fraktionen sagen, KI dürfe kein Werkzeug für sexualisierte Gewalt oder Missbrauch werden. Auch Bundesjustizministerin Hubig fordert, dass Anbieter von KI-Programmen stärker Verantwortung übernehmen. Aus der Industrie kommt dagegen auch Kritik. Unternehmen warnen vor zu vielen Einzelregeln und mehr Bürokratie. Zoe Tassovali, Redaktion.
1: Die Preisanstiege bei Energie wegen des Iran-Kriegs sind ähnlich stark wie in früheren Öl- und Weltwirtschaftskrisen, aber weniger heftig als im Ukraine-Krieg 2022. Das zeigen Daten des Statistischen Bundesamtes. Im März kostete Superbenzin an der Tankstelle im Schnitt gut 17% mehr und Diesel fast 30% mehr als ein Jahr zuvor. Leichtes Heizöl verteuerte sich um fast die Hälfte. Deutschland darf seine Industrie beim Umstieg auf klimafreundlichere Produktionsweisen mit 5 Milliarden Euro unterstützen. Die Europäische Kommission hat für entsprechende Pläne der Bundesregierung grünes Licht gegeben.
3: Mehr Kosten durch die Umstellung auf klimafreundliche Produktion darf die Regierung vor allem bei besonders energiehungrigen Branchen durch Fördermaßnahmen ausgleichen. Und zwar dann, wenn die Firmen ihre CO2-Emissionen innerhalb von 4 Jahren halbieren und innerhalb von 15 Jahren um 85% senken. Es geht hier um Umstellungen beispielsweise auf Strom oder Wasserstoff. Für manche Firma kann das überlebenswichtig sein. Das Ja der Kommission ist wichtig, weil diese die oberste Wettbewerbshüterin ist. Aus Brüssel, Dieter Ebeling.
1: Eine Gruppe von Abgeordneten über Fraktionsgrenzen hinweg fordert eine grundlegende Neuregelung der Organspende in Deutschland. Ab dem Jahr 2030 soll demzufolge jeder und jeder zunächst als Organspender gelten, außer man widerspricht. Die CDU-Abgeordnete Konnemann sagte, in den vergangenen Jahren sei bereits viel getan worden, um mehr lebensrettende Spenderorgane etwa durch Verbesserungen in den Krankenhäusern zu erreichen. Das alles habe aber nichts bewirkt.
4: Wetter. Aktuell bewegen sich die Temperaturen auf Lanzarote und Fuerteventura zwischen 22 und 24 Grad. Der Wind weht heute nur schwach aus wechselnden Richtungen. Sonnenuntergang heute Abend gegen 20.33 Uhr. In der Nacht liegen die Tiefstwerte um 17 Grad. Tendenz auch in den kommenden Tagen wechselhaft, dafür aber trocken mit Tageshöchstwerten um 23 Grad und schwachem Wind aus wechselnden Richtungen.
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5: Und na guck mal, den tollen Max Giesinger haben wir auch hier bei uns. More to this Life. Ich durfte Max mal interviewen in Deutschland für Radio NRW. Und so ein netter, sympathischer, bodenständiger Kerl. Richtig netter. Hier ist er mit More to this Life, Max Giesinger. Kurz vor 2, schönen Nachmittag hier auf den Kanaren mit Ihrem Lieblingsradio Atlantis FM.

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Die Bee Gees, This Is Where I Came in Atlantis FM ist hier. Der Nachmittag mit Stefan Kaiser hören Sie uns zum Beispiel jetzt in Costa Teguise auf 98,0. Bester Empfang in Puerto del Carmen auf Lanzarote auf 101,7. Willkommen übrigens im grünen Herzen der Vulkanlandschaft hier von Lanzarote. Und gleich nehmen wir Sie mit so ein bisschen an einen Ort, an dem Kunst, Natur und Tradition auf einzigartige Weise verschmelzen. Wir begleiten Sie nach Guatisa, das Dorf der 10.000 Kakteen und das letzte große Meisterwerk von César Manrique. Gleich hier im Programm von Atlantis FM. Bleiben Sie dran.

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1: Mit Fabian von Davans. Arrecife packt seine Sauberkeitsprobleme jetzt Stadtteil für Stadtteil an. Der umfassende Reinigungsplan der Stadt hat gestern Maneche erreicht, nachdem zuvor Alta Vista, Morro Angelito und Titaroy bearbeitet worden sind. Die Teams aus den Bereichen Reinigung und Beschäftigung haben in 10 Straßen gearbeitet, darunter Managua, Los Geranios, Faina, Princesa Yaisa und Maracaibo. Geplant sind gründliche Reinigung, das Entfernen von Abfällen und die Aufwertung öffentlicher Flächen. Die Anwohner sind vorher per Briefwurfsendung informiert worden, damit Mobilität und Beschilderung besser funktionieren. Das klingt nach Verwaltungskram, ist aber Alltagspolitik. Eine Stadt wird daran gemessen, ob ihre Straßen sauber, begehbar und gepflegt bleiben. In Tias verschwinden jetzt weitere Dauerparker aus dem Straßenbild. Die Gemeinde hat in Macha, Puerto del Carmen und Tias 17 verlassene Fahrzeuge aus dem öffentlichen Raum entfernen lassen. Schon zu Jahresbeginn waren 14 Autos abgeschleppt worden. Im März und April sind weitere Fahrzeuge zum Schottplatz gebracht worden. Der Ablauf folgt einem Verwaltungsverfahren. Die Autos müssen länger als einen Monat beschädigt oder offensichtlich aufgegeben abgestellt sein. Danach werden die Halter angeschrieben. Wenn sie nicht reagieren, ordnet die Gemeinde die Entfernung an. Für Anwohner ist das sehr konkret. Jeder entfernte Wagen bedeutet mehr Platz, weniger Verwahrlosung und ein saubereres Straßenbild. Der Streit um Kamelritt erreicht nun auch Gran Canaria. Die Fundación Franz Weber hat ihren Protest gestern auf Maspalomas ausgeweitet, nachdem sie bereits auf Lanzarote gegen dieses Geschäftsmodell mobil gemacht hat. Nach Angaben der Organisation sind für Lanzarote bereits 10.000 Unterschriften zusammengekommen. Nun fordert sie auch auf Gran Canaria einen Dialog über die Zukunft der Fahrten. Besonders heikel ist der Ort, denn die Kamelritte finden in den Dünen von Maspalomas statt, die seit 1987 als besonderes Naturreservat geschützt sind. Damit geht es nicht nur um Tierschutz, sondern auch um die Frage, welches Tourismusbild die Kanaren künftig verkaufen wollen.
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1: Wetter. Aktuell bewegen sich die Temperaturen auf Lanzarote und Fuerteventura zwischen 22 und 24 Grad. Der Wind weht heute nur schwach aus wechselnden Richtungen. Sonnenuntergang heute Abend gegen 20.33 Uhr. In der Nacht liegen die Tiefstwerte um 17 Grad. Tendenz auch in den kommenden Tagen wechselhaft, dafür aber trocken mit Tageshöchstwerten um 23 Grad und schwachem Wind aus wechselnden Richtungen.

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Lionel Richie und Do It To Me hier bei Atlantis FM. Der Donnerstagnachmittag hier auf den Kanarischen Inseln. Mein Name ist Stefan Kaiser. Stellen Sie sich eine Landschaft vor, in der tiefschwarze Vulkanasche auf das satte Grün von ganz vielen Kakteen trifft. Ja, wir sind in Guatiza, einem Dorf, das wie kaum ein anderes die Geschichte Lanzarotes erzählt. Und schon bei der Einfahrt nach Guatiza begrüßen Sie riesige Opuntienfelder. Wussten Sie, dass diese Kakteen hier nicht wegen ihrer Früchte, sondern für die Gewinnung von echtem Karminrot gezüchtet werden? Karmin mit A, nichts mit Karmin zu tun. Ein Naturfarbstoff, der bis heute weltweit geschätzt wird. Und das absolute Highlight wartet dann aber am Ortsrand, der Jardin de Cactus. Das war das letzte große Projekt des legendären Künstlers César Manrique, der Kaktusgarten. Manrique hat einen alten, verfallenen Steinbruch in ein Amphitheater für über 1400 Kaktusarten aus aller Welt verwandelt. Sie können dort zwischen meterhohen Kakteen wandeln, eine perfekt restaurierte Windmühle besuchen, besichtigen, besteigen und den Blick über den Krater schweifen lassen. Und wer danach noch Energie hat, der sollte zur Cueva del Agua wandern, einem natürlichen Jameo direkt am Meer, der als echter Geheimtipp für ein Bad in glasklarem Wasser gilt. Guatiza ist purer Balsam für die Seele und ein Muss für jeden Lanzarote-Trip. Ne, kommen Sie ganz einfach hin zum Kaktusgarten in Guatiza. Über 1400 Kaktusarten und rund 9700 Pflanzen auf 5000 Quadratmetern. Worauf warten Sie noch? Viel Spaß dabei wünscht Atlantis FM.

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1: Ich bin Thomas Brock. Der Ausbruch des Hunter-Virus bei einer Kreuzfahrt löst in immer mehr Ländern Sorgen aus. Bei einem Zwischenstopp des Schiffes Hondius hatten nach dem ersten Todesfall 29 Passagiere das Schiff verlassen. Sie kamen aus etwa 12 Ländern, darunter auch Deutschland. Das teilte der Reiseveranstalter mit.
2: Die 29 Passagiere verließen das Kreuzfahrtschiff im Süden des Atlantiks auf der britischen Insel St. Helena. Das war 10 Tage, bevor der erste Hunter-Virus-Fall bestätigt wurde. Unter den Passagieren, die in St. Helena von Bord gingen, waren spätere Todesopfer und Infizierte, die gerade noch behandelt werden, etwa in der Schweiz. Die Gefahr einer weltweiten Ausbreitung sei dennoch gering, beruhigen Experten. Man verfolge die Kontaktpersonen mittlerweile nach und das Hunter-Virus sei nur bei direktem längeren Kontakt ansteckend. Onni Tochau, Nachrichtenredaktion.
1: Der deutsche Staat kann angesichts schwächerer Konjunkturaussichten wegen des Iran-Kriegs in den kommenden Jahren mit weniger Steuereinnahmen rechnen als noch im Herbst angenommen. Das ist das Ergebnis der aktuellen Steuerschätzung. Für 2027 sind es nach Angaben des Finanzministeriums allein für den Bund gut 10 Milliarden Euro weniger als bislang erwartet. Täuschend echte KI-Fakes von Menschen sollen in der EU künftig stärker eingeschränkt werden. Die Mitgliedstaaten und das Europäische Parlament haben sich auf neue Regeln gegen sexualisierte Deepfakes geeinigt. Damit geraten jetzt auch die Anbieter von KI-Programmen stärker in den Fokus.
3: Aus der Politik kommt viel Zustimmung für die neuen EU-Pläne. Politiker aus mehreren Fraktionen sagen, KI dürfe kein Werkzeug für sexualisierte Gewalt oder Missbrauch werden. Auch Bundesjustizministerin Hubig fordert, dass Anbieter von KI-Programmen stärker Verantwortung übernehmen. Aus der Industrie kommt dagegen auch Kritik. Unternehmen warnen vor zu vielen Einzelregeln und mehr Bürokratie. Zoe Tassovali, Redaktion.
1: Eine Gruppe von Abgeordneten über Fraktionsgrenzen hinweg fordert eine grundlegende Neuregelung der Organspende in Deutschland. Ab dem Jahr 2030 soll demzufolge jeder und jeder zunächst als Organspender gelten, außer man widerspricht. Die CDU-Abgeordnete Konnemann sagte, in den vergangenen Jahren sei bereits viel getan worden, um mehr lebensrettende Spenderorgane etwa durch Verbesserungen in den Krankenhäusern zu erreichen. Das alles habe aber nichts bewirkt.
4: Wetter. Aktuell bewegen sich die Temperaturen auf Lanzarote und Fuerteventura zwischen 22 und 24 Grad. Der Wind wird heute nur schwach aus wechselnden Richtungen. Sonnenuntergang heute Abend gegen 20.33 Uhr. In der Nacht liegen die Tiefstwerte um 17 Grad. Tendenz auch in den kommenden Tagen wechselhaft, dafür aber trocken mit Tageshöchstwerten um 23 Grad und schwachem Wind aus wechselnden Richtungen.
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5: Da machen wir uns mal einen gemütlichen Nachmittag hier. Diesem 7. Mai ist es kurz vor 3. Hallo, schön, dass Sie dabei sind. Gleich noch Musik von Lynyrd Skynyrd, Sweet Home Alabama. Wir haben noch Prince, der ist auch dabei. Eric Clapton erfreut unsere Donnerstagsseele. Und jetzt Emma Bunton mit schönen Grüßen von den Spice Girls. What took you so long?

cozier und too sweet hier bei Atlantis FM. Eduardo Braga aus Brasilien hat's ja super drauf, weltberühmte Klassiker zu neu zu interpretieren, in seiner Version Bossa Nova-mäßig neu aufzunehmen. Und das hier ist natürlich Off the Wall von Michael Jackson im Original. Wir freuen uns jetzt auf die Version von Eduardo Braga.

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0: Anastasia, fantastisch. Und I'm out of love hier bei Atlantis FM. Da ist jetzt in der Nähe von Aachen die Feuerwehr auf den Plan gerufen worden, wurde alarmiert von besorgten Nachbarn. Oh, oh, am Blausteinsee, da brennt es. Ja, tatütata, lalülala, ganz viele Einheiten sind dahin gefahren. Und was stellte sich raus? Ja, ein Unbekannter hatte, um die rechte romantische Stimmung zu erzeugen, eine Ölfackel angezündet, die von Passanten irrtümlich als Brand identifiziert wurden, nachdem die Feuerwehr die Ursache für den Notruf ausfindig gemacht hatte und klar war, dass von der Fackel keinerlei Gefahr ausging, rückte sie ohne Löscheinsatz wieder aus. Ja, wie romantisch doch eigentlich, ne? Keiner ist verletzt worden, Sachschaden ist auch nicht entstanden, aber der Heiratsantrag wurde wohl offenbar nach Aussagen von Augenzeugen von der Liebsten angenommen. Das ist ja mal der Start in ein wunderbares gemeinsames Leben mit feuerwehrtechnischer Begleitung. Hm, kann ja nur Glück bringen, oder?
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Cringe und Guitar hier bei Atlantis FM. So, das war's von uns vom Donnerstagnachmittag. Silke ist schon da, übernimmt gleich mit vielen Infos, auch schon so langsam Richtung Wochenende, ne? Heute Donnerstag, das geht jetzt wieder ratzfatz mit dem Wochenende und Silke hat viele Tipps für Sie gleich ab 4 in den Insel-News. Ich sag Tschüss mit Eric Clapton, unserem Geburtstagskind, der ist ja vor ein paar Wochen erst 81 geworden. Hier ist Mr. Slowhand und Higher Ground. Schönen Nachmittag noch, wir hören uns morgen wieder am Freitag. Mein Name ist Stefan Kaiser.

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1: Ich bin Thomas Braun. Der Iran-Krieg belastet die deutsche Wirtschaft stärker als bislang gedacht. Allein dem Bund fehlen laut einer neuen Steuerschätzung im Jahr 2027 rund 10 Milliarden Euro. Finanzminister Klingbeil spricht von großen wirtschaftlichen Schäden durch den Konflikt.
2: Klingbeil macht vor allem die hohen Energiepreise und die wirtschaftlichen Folgen des Iran-Kriegs verantwortlich. Die Unsicherheit bleibe groß, sagt er. Deshalb müsse die Regierung ständig nachsteuern. Gleichzeitig will er an Entlastungen wie dem Tankrabatt festhalten und weiter investieren, damit die Wirtschaft stabil bleibt. Klar ist aber auch, für den Bundeshaushalt wird das Ganze deutlich schwieriger. Denn bis 2030 rechnen die Steuerschätzer insgesamt mit deutlich weniger Einnahmen als noch im Herbst erwartet. Zoe Tassovali, Nachrichtenredaktion.
1: Der Ausbruch des Hunter-Virus bei einer Kreuzfahrt löst in immer mehr Ländern Sorgen aus. Bei einem Zwischenstopp des Schiffes Hondius hatten noch nach dem ersten Todesfall 29 Passagiere das Schiff verlassen. Sie kamen aus etwa 12 Ländern, darunter auch Deutschland, teilte der Reiseveranstalter mit. Die Passagiere wurden demnach alle über den Ausbruch des Virus informiert und sollen nun von Gesundheitsbehörden kontrolliert werden. Die Weltgesundheitsorganisation sagt aber, dass die Infektionsgefahr klein sei und dass dies nicht mit dem Coronavirus zu vergleichen sei. Papst Leo XIV. Hat heute den US-Außenminister Rubio zu einer Audienz im Vatikan empfangen. Nach den Verbalattacken von US-Präsident Trump gegen den Papst ist das Verhältnis zwischen beiden Staaten extrem angespannt.
3: Immerhin lächeln können beide noch, zumindest beim offiziellen Händeschütteln hier. Diplomatie, das können der Papst und Rubio. Der US-Außenminister meinte später, beide Seiten setzen sich für Frieden und Menschenwürde ein. Ob Rubio heute allerdings auch Risse kitten konnte, sein Chef Trump, der braucht schließlich auch die katholischen Wähler zu Hause. Trotzdem hat Trump den Papst ungewöhnlich scharf attackiert, weil der Nein sagt zum Irankrieg. Aus Rom, Claudia Wächter.
1: Vor dem traditionellen Tag des Sieges in Moskau haben Russland und die Ukraine ihren Drohnenkrieg unvermindert heftig fortgeführt. Die Ukraine gab eine einseitig erklärte Waffenruhe nach einem Tag wieder auf und reagierte auf fortdauernde russische Attacken mit einem ihrer größten bisherigen Drohnenangriffe. Morgen soll eine einseitig von Russland erklärte Feuerpause in Kraft treten. Die Waffen sollen für 2 Tage schweigen, während das Land feierlich an den Sieg der Sowjetunion über Nazi-Deutschland im Zweiten Weltkrieg erinnert.
4: Wetter. Heute Nacht fällt das Thermometer auf Werte um 17 Grad, Sonnenaufgang morgen früh um 7 Minuten nach 7. Der Atlantik erreicht seinen tiefsten Stand, morgen gegen 11.24 Uhr. Die Wassertemperatur liegt weiterhin zwischen 18 und 19 Grad. Auch morgen erwarten wir wechselhaftes, dafür aber trockenes Wetter mit Tageshöchstwerten um 23 Grad und schwachem Wind aus wechselnden Richtungen.

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1: Ich bin Thomas Prompt. Der Ausbruch des Hunter-Virus bei einer Kreuzfahrt löst in immer mehr Ländern Sorgen aus. Bei einem Zwischenstopp des Schiffes Hondius hatten nach dem ersten Todesfall 29 Passagiere das Schiff verlassen. Sie kamen aus etwa 12 Ländern, darunter auch Deutschland. Das teilte der Reiseveranstalter mit.
2: Die 29 Passagiere verließen das Kreuzfahrtschiff im Süden des Atlantiks auf der britischen Insel St. Helena. Das war 10 Tage, bevor der erste Hunter-Virus-Fall bestätigt wurde. Unter den Passagieren, die in St. Helena von Bord gingen, waren spätere Todesopfer und Infizierte, die gerade noch behandelt werden, etwa in der Schweiz. Die Gefahr einer weltweiten Ausbreitung sei dennoch gering, beruhigen Experten. Man verfolge die Kontaktpersonen mittlerweile nach und das Hunter-Virus sei nur bei direktem längeren Kontakt ansteckend. Onni Tochau, Nachrichtenredaktion.
1: Der deutsche Staat kann angesichts schwächerer Konjunkturaussichten wegen des Iran-Kriegs in den kommenden Jahren mit weniger Steuereinnahmen rechnen als noch im Herbst angenommen. Das ist das Ergebnis der aktuellen Steuerschätzung. Für 2027 sind es nach Angaben des Finanzministeriums allein für den Bund gut 10 Milliarden Euro weniger als bislang erwartet. Papst Leo XIV. Hat heute den US-Außenminister Rubio zu einer Audienz im Vatikan empfangen. Nach den Verbalattacken von US-Präsident Trump gegen den Papst ist das Verhältnis zwischen beiden Staaten extrem angespannt.
3: Immerhin lächeln können beide noch, zumindest beim offiziellen Händeschütteln hier. Diplomatie, das können der Papst und Rubio. Der US-Außenminister meinte später, beide Seiten setzen sich für Frieden und Menschenwürde ein. Ob Rubio heute allerdings auch Risse kitten konnte, sein Chef Trump, der braucht schließlich auch die katholischen Wähler zu Hause. Trotzdem hat Trump den Papst ungewöhnlich scharf attackiert, weil der Nein sagt zum Iran-Krieg. Aus Rom, Claudia Wächter.
1: Vor dem traditionellen Tag des Sieges in Moskau haben Russland und die Ukraine ihren Drohnenkrieg unvermindert heftig fortgeführt. Die Ukraine gab eine einseitig erklärte Waffenruhe nach einem Tag wieder auf und reagierte auf fortdauernde russische Attacken mit einem ihrer größten bisherigen Drohnenangriffe. Morgen soll eine einseitig von Russland erklärte Feuerpause in Kraft treten. Die Waffen sollen für 2 Tage schweigen, während das Land feierlich an den Sieg der Sowjetunion über Nazi-Deutschland im Zweiten Weltkrieg erinnert.
4: Wetter. Heute Nacht fällt das Thermometer auf Werte um 17 Grad, Sonnenaufgang morgen früh um 7 Minuten nach 7. Der Atlantik erreicht seinen tiefsten Stand. Morgen gegen 11.24 Uhr. Die Wassertemperatur liegt weiterhin zwischen 18 und 19 Grad. Auch morgen erwarten wir wechselhaftes, dafür aber trockenes Wetter mit Tageshöchstwerten um 23 Grad und schwachem Wind aus wechselnden Richtungen.
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5: Na, ich begrüße Sie am Donnerstag, heute ja der 7. Mai. Kurz vor 5 ist es. Einen guten Nachmittag wünsche ich Ihnen. Hier ist Rick DeVito.

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Na, John Lee Hooker war das an diesem Donnerstag. Und bei uns übrigens auch gleich wieder die Lokalnachrichten mit Kollege Fabian. Ja, dann hier mit den aktuellen Meldungen, aber vorher auch noch ein Stück Music. Wir sind Coldplay.

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1: Mit Fabian von Davans. Ausgerechnet Teneriffa wird jetzt zum Schauplatz eines internationalen Gesundheitsfalls. Die MV Ondios soll am Samstag den Hafen von Granadilla erreichen, weil an Bord ein Hantavirus-Ausbruch festgestellt worden ist. Nach Angaben der spanischen Regierung sind 8 Menschen betroffen gewesen, 3 sind gestorben. Die Passagiere sollen einzeln untersucht und danach ohne Kontakt zur Bevölkerung ausgeflogen werden. Madrid spricht von einem kontrollierten Einsatz und verweist auf WHO und ECDC. Die kanarische Regierung bleibt trotzdem alarmiert, weil sie klare technische Protokolle verlangt und sich bei der Entscheidung übergangen sieht. Damit wird der Fall nicht nur medizinisch heikel, sondern auch politisch brisant. Mitten in einem der wichtigsten Tourismusgebiete Lanzarotes eskaliert der Streit um Sicherheit. Die Polizeigewerkschaft SPPLB hat Bürgermeister Oskar Noda gestern vorgeworfen, 10 freie Stellen bei der Policia Local in Yaiza nicht auszuschreiben. Nach Darstellung der Gewerkschaft sind diese Stellen bereits geschaffen und finanziert. Die vom Rathaus angeführte Wiederbesetzungsquote sei kein echtes Hindernis. Operativ seien nur 22 Polizisten verfügbar, teils mit nur einer Streife für den gesamten Gemeindebereich. Für Playa Blanca, Puerto Calero, Uga oder Femes bedeutet das weniger Präsenz, längere Wege und mehr Druck auf die verbliebenen Beamten. Politisch ist die Botschaft klar. Yaiza kann sich Sicherheitslücken im Tourismusraum kaum leisten. Der Hafen von Las Palmas auf Gran Canaria ist zum Schauplatz eines Rekordfalls geworden. Nach dem Fund von fast 30 Tonnen Kokain hat die Audiencia Nacional die 23 Festgenommenen vom Frachter Arconian in Untersuchungshaft ohne Kaution geschickt. Die Guardia Civil hat rund 1.100 Ballen Kokain und etwa 43.000 Liter Benzin sichergestellt. Der geschätzte Schwarzmarktwert liegt bei rund 1 Milliarde Euro. Nach den Ermittlungen sollte das Schiff als Mutterschiff für den Drogentransport Richtung Europa dienen. Der Fall zeigt brutal deutlich, wie wichtig die Atlantikroute für internationale Kartelle geworden ist und warum die Kanaren immer stärker zum strategischen Kontrollpunkt werden.
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1: Wetter. Heute Nacht fällt das Thermometer auf Werte um 17 Grad, Sonnenaufgang morgen früh um 7 Minuten nach 7. Der Atlantik erreicht seinen tiefsten Stand. Morgen gegen 11.24 Uhr. Die Wassertemperatur liegt weiterhin zwischen 18 und 19 Grad. Auch morgen erwarten wir wechselhaftes, dafür aber trockenes Wetter mit Tageshöchstwerten um 23 Grad und schwachem Wind aus wechselnden Richtungen.
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2: Na, so danke, Fabian. Soweit die Wetterprognose und die Lokalnachrichten. Und bei uns gibt's gleich übrigens den Hinweis für alle Klassik-Ballett-Fans, denn am 10. Juni steht da eine ganz besondere Vorstellung auf dem Programm, und zwar auf Fuerteventura. Lohnt sich aber der Weg rüber, und die Tickets, die gibt's auch schon im Vorverkauf. Aber wir haben da auch noch alle weiteren Infos für Sie bei uns kurz und kompakt zusammengefasst, gleich im Kunst- und Kulturkalender.

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1: Für alle Klassik-Ballett-Fans steht am 10. Juni ein ganz großer Abend auf dem Programm, und zwar auf Fuerteventura. Denn auftreten wird das internationale Ballett-Ensemble. Das gastiert dann für diesen einen Abend auf Fuerteventura unter dem Motto Star Scala de Ballet Classico wird dann getanzt, auch nach Musik von Tschaikowski. Die Tickets gibt's übrigens auch schon im Vorverkauf über ecoentradas.com. Solche Ballettstars wie Kristina Talentjev, Alexandru Balun, Sergei Zenci, aber auch Vera Lenskaya werden dann gemeinsam auf der Bühne stehen. Also dies wirklich für die Klassik-Ballett-Fans ein Muss. Da lohnt sich auch die Fahrt rüber nach Fuerteventura. Dort also dann am 10. Juni das internationale Ballettensemble live auf der Bühne im Kongresspalast auf Fuerteventura, dort in Puerto del Rosario, also der Hauptstadt. Um 20 Uhr beginnt die Vorstellung. Der Eintritt kostet ab 38 Euro. Und hier noch einmal die Webadresse, über die Sie mehr Informationen, aber eben auch die Tickets im Vorverkauf bekommen. Das ist ecoentradas.com.
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Na, The Cure waren das, Kultband an diesem Donnerstag. Und für mich wird's Zeit, mich für heute von Ihnen zu verabschieden. Wenn Sie mögen, haben wir uns morgen ab 8 Uhr zur neuen Ausgabe der Insel News wieder. Und bei uns jetzt erstmal die Nachrichten aus Deutschland und der Welt. Vorher gibt's aber auch noch Music. Joss Stone haben wir aufgelegt und das hier ist Keith Urban. Wünsche noch einen besten Abend. Tschüss, bis morgen.

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1: Ich bin Thomas Bohr. Der Iran-Krieg belastet die deutsche Wirtschaft stärker als bislang gedacht. Allein dem Bund fehlen laut einer neuen Steuerschätzung im Jahr 2027 rund 10 Milliarden Euro. Finanzminister Klingbeil spricht von großen wirtschaftlichen Schäden durch den Konflikt.
2: Klingbeil macht vor allem die hohen Energiepreise und die wirtschaftlichen Folgen des Iran-Kriegs verantwortlich. Die Unsicherheit bleibe groß, sagt er. Deshalb müsse die Regierung ständig nachsteuern. Gleichzeitig will er an Entlastungen wie dem Tankrabatt festhalten und weiter investieren, damit die Wirtschaft stabil bleibt. Klar ist aber auch, für den Bundeshaushalt wird das Ganze deutlich schwieriger. Denn bis 2030 rechnen die Steuerschätzer insgesamt mit deutlich weniger Einnahmen als noch im Herbst erwartet. Zoe Tassovali, Nachrichtenredaktion.
1: Der Ausbruch des Hunter-Virus bei einer Kreuzfahrt löst in immer mehr Ländern Sorgen aus. Bei einem Zwischenstopp des Schiffes Hondius hatten noch nach dem ersten Todesfall 29 Passagiere das Schiff verlassen. Sie kamen aus etwa 12 Ländern, darunter auch Deutschland, teilte der Reiseveranstalter mit. Die Passagiere wurden demnach alle über den Ausbruch des Virus informiert und sollen nun von Gesundheitsbehörden kontrolliert werden. Die Weltgesundheitsorganisation sagt aber, dass die Infektionsgefahr klein sei und dass dies nicht mit dem Coronavirus zu vergleichen sei. Pfander haben bei einem groß angelegten Schlag gefälschte und nicht zugelassene Medikamente im Millionenwert beschlagnahmt. Mehr als 6,4 Millionen Dosen wurden eingezogen, teilte die internationale Polizeiorganisation Interpol mit.
3: 2 Wochen dauert die Aktion. In rund 90 Ländern nehmen die Ermittler insgesamt 269 Verdächtige fest, zerschlagen dabei viele kriminelle Netzwerke im illegalen Medikamentenhandel. Was sie dabei sicherstellen, am häufigsten vermeintliche Mittel gegen Erektionsstörungen oder Rauchen, außerdem Beruhigungsmittel und zunehmend angebliche Arzneien gegen Krebs, die vor allem in Australien, den USA und Großbritannien. Deutschland war an der Aktion nicht beteiligt. Thomas Thonfeld, Nachrichtenredaktion.
1: Die AfD liegt im neuen ARD-Deutschland-Trend erstmals vor der Union. Die Partei kommt demnach in der Sonntagsfrage von Infratest DIMAP auf 27% und erreicht damit 2 Prozentpunkte mehr als Anfang April. Die Union verschlechtert sich um 2 Punkte auf 24%. Die SPD bleibt unverändert bei 12%. Die Grünen verbessern sich leicht und erreichen 15%, während die Linke bei 10% stehen bleibt.
4: Wetter. Heute Nacht fällt das Thermometer auf Werte um 17 Grad, Sonnenaufgang morgen früh um 7 Minuten nach 7. Der Atlantik erreicht seinen tiefsten Stand. Morgen gegen 11.24 Uhr. Die Wassertemperatur liegt weiterhin zwischen 18 und 19 Grad. Auch morgen erwarten wir wechselhaftes, dafür aber trockenes Wetter mit Tageshöchstwerten um 23 Grad und schwachem Wind aus wechselnden Richtungen.
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1: Ich bin Ursula Winkler. Der Iran-Krieg belastet die deutsche Wirtschaft offenbar stärker als bisher gedacht. Allein dem Bund fehlen laut neuer Steuerschätzung im Jahr 2027 rund 10 Milliarden Euro. Finanzminister Klingbeil macht dafür vor allem die hohen Energiepreise und die wirtschaftlichen Folgen des Konflikts verantwortlich.
2: Für Verbraucher könnte das bedeuten, der finanzielle Spielraum des Staates wird kleiner, also weniger Geld für neue Entlastungen wie den Tankrabatt oder zusätzliche Hilfen. Gleichzeitig wird die Diskussion über Einsparungen wohl wieder lauter, etwa bei Zuschüssen oder Förderprogrammen. Klingbeil sagt trotzdem, die Regierung wolle weiter investieren, Jobs schaffen und Arbeitsplätze sichern. Klar ist aber auch, solange Energie teuer bleibt und die Wirtschaft schwächelt, bleibt die Lage ziemlich unsicher. Zoe Tassovali, Nachrichtenredaktion.
1: Trotz Waffenruhe haben sich die USA und der Iran gegenseitig in der Straße von Hormuz beschossen. US-Streitkräfte hätten unprovozierte iranische Angriffe abgewehrt und mit Schlägen zur Selbstverteidigung reagiert. Das teilte das für den Nahen Osten zuständige Kommando des US-Militärs auf der Plattform X mit. Das iranische Militär bestätigte Angriffe auf US-Kriegsschiffe und machte dafür wiederum US-Attacken auf einen iranischen Öltanker verantwortlich. Seit Januar bekommen 18-Jährige Fragebögen zugeschickt zum neuen Wehrdienst der Bundeswehr. Aber nicht alle beantworten ihn. Jungen Männern, die den Fragebogen nicht ausfüllen, soll künftig ein Bußgeld drohen.
3: Rund 200.000 Fragebögen wurden bisher verschickt und der Rücklauf ist durchaus beachtlich. Von jungen Männern, die antworten müssen, kamen 86% der Bögen innerhalb der ersten Frist zurück. Nach der ersten Mahnung waren es sogar gut 90%. Die 250 € Bußgeld drohen Männern, wenn sie 2 Wochen nach der zweiten Mahnung keinen Fragebogen zurückgeschickt haben. Junge Frauen können den Bogen ausfüllen, müssen aber nicht. Ronny Tochau, Berlin.
1: Zum Fußball. Der SC Freiburg steht erstmals in einem Europapokal-Endspiel. Die Badener bezwangen Sporting Braga im Halbfinalrückspiel der Europa League mit 3:1. Sie treffen nun im Finale am 20. Mai in Istanbul auf den englischen Topclub Aston Villa.
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